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Stell dir vor, irgendwo gibt es einen Planeten, auf dem intelligente Wesen leben. Sie sehen vielleicht genauso aus wie wir. Und auf diesem Planeten gibt es Bibliotheken voll mit Büchern, geschrieben von Dichtern, Philosophen und Wissenschaftlern. Und vielleicht, wenn auf der Welt der Hass und die Gier so groß werden, dass nichts, aber auch nichts mehr sie retten kann, dann vielleicht gibt es dort auch ein Buch, das heißt Der Untergang der Erde. Es wird über uns berichten, über unser Leben, über unseren Tod und über Feuer, das so groß war, dass keine Tränen es löschen konnten. Bis hin zur letzten Sekunde, als die Erde aufhörte zu existieren.

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Das ist die Geschichte von Tom Dooley aus Tennessee und seinem Ende. Er liebte die Frau eines anderen, und weil sie nichts von ihm wissen wollte, da erdolchte er sie. Ich, der Sheriff, musste Tom Dooley zum Tode verurteilen. Und morgen, tja, da muss er hängen.

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An vielen Frühstückstischen im Land stellt sich diese Frage wirklich jeden Morgen. 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
1: Ja, genau so ist das. Und einen wunderschönen guten Morgen ins Illertal und natürlich in die ganze Welt. Hier ist euer Klaus aus dem Sendestudio Göttingen und wir präsentieren euch den Morgen 2.0.

Tja, heute ist mal wieder Teiletag. Mittwoch, wir teilen die Woche und das heißt auch immer wieder Mittwoch das Bergfest. Heute mal wieder aus dem Landestudio Illertal FM mit unserem Sascha Mario Kastner. Heute Abend 20

Ja, guten Morgen nochmal ins Illertal mit einem guten Frühstück, mit viel Leichtigkeit und einer guten Portion Musik geht's in den Vormittag.

0: Ja, und jetzt ganz schnell zum Spruch des Tages.
1: 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Bleibe aufmerksam und dankbar.

0: Ja, ich hatte es euch versprochen, mit guter Musik in den Vormittag hier bei Illertal FM. Gigi Anderson mit Shiryu und jetzt geht's ab zum Frühstück bei Stefanie.
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2: Es ist ja, wie es ist.
3: Machst du mir Mettbrötchen?
2: Nee, muss ich ja schmieren. Du, der D-Mark kommt bald wieder, sagen sie.
4: Ja, das ist ja Quatsch. Gerade heute wollen sie in Brüssel den Euro retten.
2: Georg, man hört es aber viel.
4: Ja. Leute, wisst ihr, wie teuer das wäre, das alles wieder rückgängig zu machen, allein die neuen Banknoten?
5: Wie bitte? Scheine und Münzen braucht kein Schwein, ne? Das lässt du gleich ganz weg und dann nennst du das nur wieder D-Mark.
4: Mhm. Wie bitte?
5: Du kannst ja heute an jede Kasse mit Karte zahlen. Selbst hier bei Steffi läuft ja alles bargeldlos.
2: Naja, das hat bei dir ja nur andere Gründe.
5: Allein schon.
2: Also wirklich.
4: Du brauchst doch Scheine und Münzen.
5: Ja, wozu denn? Sag mal.
4: Ja, für was weiß ich also.
5: Ne, er rudert wieder.
4: Mhm. Ja, hier zum Beispiel Münzfernrohre. Blick vom Loreleifelsen aufs Bingo-Loch. Ah. Das geht nur mit Münzen.
5: Also, aha. Ja, also bitte.
4: Für den Toilettenbesuch in der Raststätte. Und Münzeinwurf für Einkaufswagen?
2: Also Georg, dafür gibt's ja Plastikchips.
5: Du, die passen im Übrigen auch in die Sanifair-Automaten an der Raststätte.
2: Nee, ne?
5: Ja, aber die Schränke gehen nicht auf.
4: Aha.
5: Ja, warte, dann führst du eben wieder D-Mark ein, aber nur mit 51 Pfennigstück für all dieses mit Automaten.
2: Naja, aber du brauchst ja auch mal Scheine. Also für einen Umschlag, bei einer Hochzeit oder in einen Geldstrauß. Man will ja was in der Hand haben, ne? Und wenn sie das sowieso wieder neu machen, dann will ich auch wieder Scheine mit Köppe drauf.
5: Ja, jetzt haben sie so Brücken, ne?
2: Ist unpersönlich, ne? Und dann wäre das ja mal die Chance, dass man da Bekanntere drauf macht und nicht nur so Leute aus dem Mittelalter mit Pelzkappe oder sowas, also die kein Schwein kennt.
5: Du, der Typ auf dem ganz alten 10-Mark-Schein, ne?
2: Ja.
5: Die Frisur hatte ich auch mal.
4: Ja, interessant.
5: Ich meine nur.
2: Na, also dann könnte man da ja berühmte Deutsche drauf machen, was weiß ich. Peter Alexander, Rudi Carell, also. Die sind wenigstens unbestritten.
5: Ja, oder die Klitschkos zusammen auf dem Tausender. Wie geil ist das denn?
2: Ne? Also, ist vieles möglich.
3: Zu meiner Einschulung kriegt ich von unserem Opa 50 Milliarden Reichsmark.
2: Also, Franz, geht das noch?
3: Wieso? Da kriegt man eine Lakritzstange für.
2: Also, sag mal.
3: Was?
2: Wo waren wir?
4: Ja, die Krise als Chance.
2: Ah, richtig.
4: Was macht der Rätsel, Franz?
3: Ich brauche noch Fragewort mit 4 Buchstaben vorne wie.
2: Wozu?
3: Ja, für die Rätsel hier, meine Güte.
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0: Ja, unser Frühstück bei Stefanie. Und ihr habt es schon vernommen, am Wochenende wird es wieder heiß. Mindestens 36 Grad.

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1: Ja, unsere Radio-News mit dem Beitrag ab in den Sommer.
2: Bevor wir im Urlaubsparadies landen, gilt es erst einmal, die Anreise möglichst reibungslos über die Bühne zu kriegen. Dazu zählt auch die Ankunft am Flughafen, sagt Chara Kim Nikolait von Drive and Park.
3: Die meisten Flughäfen sind ja heutzutage super gut angebunden und wie man anreist, ist letztendlich eine Frage von Komfort und Kosten. Mit dem Auto ist es zweifellos am entspanntesten, man ist ganz flexibel und man ist auch nicht auf Bus und Bahn angewiesen, also komplett unabhängig in der Zeitplanung.
2: Vorbereitung ist alles. Denn Gepäckabgabe und Sicherheitschecks können länger dauern. Und auch das Auto will geparkt werden.
3: Da gibt es einige Möglichkeiten am und um den Flughafen herum. Terminalparkplätze sind aber mit extremen Kosten und langen Fußwegen verbunden. Da kann es mühselig sein mit Gepäck und Kindern. Da empfiehlt sich das Shuttleparken. Das ist eine bequeme und kostengünstige Alternative, sein Auto unterzubekommen. Einfach online nach Shuttleparken in der Nähe meines Flughafens suchen und dann bequem vorab den Parkplatz online buchen.
2: Seriöse Anbieter haben weder versteckte noch Extrakosten, beispielsweise für übergroße Autos. Auch die Schlüssel müssen wir nicht abgeben.
3: Die Parkplätze liegen meist wenige Kilometer vom Flughafen entfernt, das heißt, sie sind sehr nah. Man ist sehr schnell am Flughafen samt Gepäck. Man wird direkt zum Terminal befördert. Das Auto steht zudem auch noch sicher. Da muss man sich auch keine Sorgen machen.
2: Nach dem Urlaub fährt uns der Shuttle-Service dann wieder zurück zum Parkplatz und wir können flexibel und unabhängig im eigenen Auto nach Hause fahren.

0: So, ihr Lieben, es ist 10.31 Uhr und das heißt ab zu den News bei Illertal FM.
1: Mit Michael Miem. Fast zwei Wochen nach den schweren Erdbeben in Venezuela ist die Zahl der Todesopfer auf rund 3.500 gestiegen. Die Rettungs- und Bergungsarbeiten dauern weiter an. Zahlreiche Gebäude waren bei den Beben eingestürzt und begruben Menschen unter sich. Tausende Einsatzkräfte aus Venezuela und dem Ausland sind weiterhin im Einsatz. Die deutsche Industrie kämpft wieder häufiger mit Materialmangel. Nach Angaben des IFO-Instituts berichteten im Juni rund 17% der Unternehmen von Lieferengpässen. Zum Jahresbeginn waren es noch deutlich weniger. Als Grund nennt das Institut unter anderem die anhaltenden Auswirkungen der Störungen im Schiffsverkehr rund um die Straße von Hormuz. Das Elterngeld soll nach den Plänen von Familienministerin Prien künftig für maximal 12 statt bisher 14 Monate gezahlt werden. Voraussetzung ist, dass beide Elternteile jeweils mindestens 3 Monate Elternzeit nehmen. Gleichzeitig sieht der Gesetzesentwurf eine Erhöhung des Mindestbetrags auf 330 Euro und des Höchstbetrags auf 1.900 Euro vor. Der Ehrenpräsident des Deutschen Lehrerverbands sieht die immer besseren Abiturnoten kritisch. Heinz-Peter Meidinger warnt, die Vielzahl an Spitzennoten erschwere es, besonders leistungsstarke Schüler zu erkennen. Dadurch drohe eine Entwertung des Abiturs. Als Beispiel nennt er das Medizinstudium, für das selbst ein Abitur mit der Note 1,0 häufig nicht mehr ausreiche. Der Fahrermangel in der Verkehrsbranche hat sich derzeit etwas entspannt. Nach Angaben des Verbands Deutscher Verkehrsunternehmen profitieren die Betriebe von Beschäftigten, die aus anderen Branchen wechseln. Viele Quereinsteiger können aktuell eingestellt werden. In den kommenden Jahren könnte sich der Mangel jedoch wieder deutlich verschärfen. Zum Beginn einer neuen Hitzewelle verschärft sich die Waldbrandlage im Süden Frankreichs. Wegen eines großen Feuers westlich von Perpignan müssen rund 5000 Menschen ihre Häuser verlassen. Nach Medienberichten wurden bereits etwa 1700 Hektar Land zerstört. Ein Anwohner und ein Feuerwehrmann erlitten lebensgefährliche Verletzungen. Nach dem AfD-Bundesparteitag in Erfurt laufen Ermittlungen der Polizei gegen mehrere Demonstranten. Sie hatten unter anderem Journalisten freier Medien angegriffen und zum Teil verletzt. Auf Nachfrage gaben Mitglieder des Aktionsbündnisses Widersetzen deutliche Antworten.

0: So, wir kommen jetzt zur einer Minute Strategie, die nicht nur am Anfang eines neuen Jahres greift.
1: Es klingt fast zu schön, um wahr zu sein. Fitter und gesünder in nur einer Minute pro Tag. Das Geheimnis ist vor allem Regelmäßigkeit. Das Buch Die Ein-Minuten-Strategie lädt uns deshalb zu täglichen Challenges ein, erklärt Arzt und Autor Dr. Carsten Lickutat.
2: Montags, Donnerstags, Samstags geht's ums Thema Bewegung. Dienstag, Mittwochs und Freitags um unsere Ernährung und am Sonntag geht es um Achtsamkeit und Entspannung. Und genau eine Minute werden bestimmte Übungen an diesen Tagen durchgeführt, die ganz gezielt Veränderungen in unserem Körper hervorrufen.
1: Dadurch können wir unseren Körper neu programmieren und ungesunde Gewohnheiten eher ablegen.
2: Wir müssen neue Verhaltensweisen in das Leben einführen. Und da sind diese kleinen, mikrohaften Veränderungen genau das Richtige, um uns daran zu gewöhnen, dass wir uns jetzt einfach anders verhalten wollen.
1: Ob Wechselduschen, gezielte Muskelanspannung oder spezielle Atemübungen. Die Ein-Minuten-Strategie will zeigen, dass ein gesunder Lebensstil nicht anstrengend und zeitraubend sein muss. So kann zum Beispiel ein einfacher Blumentopf mit Muttererde und Sand einiges in unserem Körper bewirken.
2: Und da stecke ich meine beiden Hände rein für eine Minute am Tag. Das führt dazu, dass ich ein besseres Darmmikrobiom habe. Das heißt, ich fütter meine Darmbakterien dadurch, dass ich meine Hände in den Sand stecke. Das haben Wissenschaftler gezeigt und dadurch haben wir ein besseres Immunsystem, einen besseren Stoffwechsel.
1: Wenn wir es richtig anstellen, geht das auch ohne stundenlange Trainingseinheiten.

0: So, ihr Lieben, wenn der eine oder andere noch nicht weiß, was er heute zum Mittag machen soll. Also bei uns zu Hause gibt es mittwochs immer Suppe. Heute auch, und zwar La Cocina. Und das ist eine Erbsensuppe mit Schweinebauch. Und wie das Ganze zubereitet wird, erfahrt ihr jetzt hier bei mir.
1: Leckere Erbsensuppe mit Schweinebauch gekocht.
2: Hit it! That's what I'm talking about. Wait!
3: Okay, now. From the beginning.
4: Hit it, boys.
1: Die Zutaten für unsere Erbsensuppe sind grüne geschälte Erbsen, ca. 1 Kilo. Dann haben wir einen Schweinebauch, einen halben Schweinebauch dazu. Als Gemüsebund haben wir Sellerie, Karotte, Lauch und eine Handvoll Petersilie und 4 Zwiebeln. Als Gewürze haben wir Pfefferkörner, Nelke, Wacholder, Lorbeerblätter und das Salz. Den Schweinebauch gebe ich ins kalte Wasser. Dazu gebe ich die Gewürze, Salz, eine kleine Handvoll Pfefferkörner, Nelke, 2 Stück circa, und Wacholderbeeren. Und zum Schluss gebe ich dann die Lorbeerblätter dazu. Wir warten jetzt darauf, dass das Fleisch im Topf gar wird. Und jetzt kümmern wir uns um das Gemüse. Nach einer Kochzeit von 1,5 Stunden sehen wir hier, dass die Knochen sich schon lösen. Dann nehmen wir den Schweinebauch raus. So. So, ich habe den Schweinebauch jetzt rausgenommen und ich breche jetzt die Rippen langsam aus. Wenn sich jetzt die Knochen nicht gleich lassen, können wir mit dem Messer so ein bisschen einritzen, so. Und dann lösen sich die Knochen ganz einfach. Wenn ich die Knochen alle rausgenommen habe, lasse ich das Fleisch auskühlen und danach schneide ich das Fleisch in Würfel. Der Bauch, die Knochen sind entfernt und das Fleisch ist ausgekühlt. Währenddessen schneiden wir jetzt das Gemüse, Karotte, Sellerie, Lauch. So. Dann haben wir den Topf vorbereitet, bisschen mit Öl und Butter, und machen das Gemüse rein und schwitzen das leicht an. Während wir das Gemüse anschwitzen, Karotte, Sellerie, Lauch, schneiden wir die Zwiebeln. Schneiden die Zwiebeln in der Größe, wie wir das Gemüse geschnitten haben. So, die Zwiebeln sind auch geschnitten. Tue ich gleich mit in den Topf rein und schwitze das zusammen an. So, es ist alles schön angeschwitzt. Nehmen wir die Erbsen, die schälen.

und schwitzen das komplett nochmal alles einmal durch. Zutaten sind alle gut angeschwitzt. Jetzt nehmen wir die Brühe vom Schweinebauch, müssen wir durch Sieb passieren. Das machen wir deswegen, weil hier noch ein bisschen Wacholder und ein bisschen Nelkäse, sonst wird das in der Erbsensuppe noch mal drin sein. Und wir nehmen nur eine Hälfte der Brühe erstmal. Wir können gerne mal nach und nach machen, weil die Erbsensuppe deckt ja noch nach. Rühren das alles schön auf und lassen das ca. 60 Minuten köcheln. Jetzt haben wir genug Zeit, den Schweinebauch zu würfeln. Ich habe jetzt hier den gut ausgekühlten Schweinebauch. Da war einmal die Möglichkeit mit Schwarte. Und wer das Fette nicht macht, der kann auch die Schwarte dann auslösen. So, ich fange hier vorne an. Also ich schneide das jetzt mit Schwarte runter. Mache ich einfache Scheiben. Zwei Scheiben. Drehe das wieder rum. Und schneide das einfach in Würfel. Schaut mal die Erbsensuppe, die hat ja 2 Stunden gekocht. Die sieht schon wunderschön aus. Wir geben jetzt das Fleisch einfach zu. Das Ganze erwärmen wir jetzt und dann können wir anrichten. Über einen Daumen hoch würde ich mich sehr freuen. Tschüss, euer Andreas.

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1: Tja, immer wieder gerne gehört, Johnny Hill und Ruf Teddybär.
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0: Und jetzt wird geblättert statt gescrollt. Hier kommt unser Buchtipp.
1: Jetzt zu unserem Buchtipp. Stromlinien. Familiengeschichte voller Geheimnisse. Die 17-jährige Enna sucht ihre Mutter und Schwester. Naturbeschreibungen bringen Ruhe in die Handlung. Tiefgründig, spannend und unterhaltend. Rebecca Frank wurde 1988 in Kassel geboren und wuchs auf dem Land auf. Für ihr Studium, Germanistik, Theaterwissenschaften, zog sie nach Berlin, Erlangen und Bern. Mittlerweile lebt sie wieder in ihrer Heimat. Unter dem Pseudonym Rebecca Eder veröffentlicht sie Historienromane. Warum solltet ihr dieses Buch lesen? Rebecca Frank hat mit Stromlinien einen sehr vielseitigen Roman geschrieben. Als Leserin möchte man unbedingt wissen, warum Mutter und Schwester plötzlich verschwinden. Der Spannung stehen die vielen Naturbeschreibungen gegenüber, die immer wieder eine gewisse Ruhe in die Geschichte bringen. Zudem kann das Buch einen aber auch sehr nachdenklich stimmen. Als Leserin wird man dazu motiviert, über das eigene Familienleben nachzudenken und dabei vor allem über die Dinge, über die nie gesprochen wird. Es geht hier um Entscheidungen, ihre Konsequenzen und seelische Untiefen. Rebecca Frank gelingt es ganz wunderbar, die individuellen Lebenswege ihrer Figuren mit gesellschaftlichen Themen und historischen Begebenheiten zu verknüpfen. Stromlinien ist tiefgründig, packend, berührend und literarisch beeindruckend erzählt. Für wen ist das Buch? Für alle, die den Roman Der Gesang der Flusskrebse sehr mochten und Lust auf einen Roman haben, der spannend und zugleich unterhaltend, aber auch tiefgründig ist. Das Buch auf einen Blick. Rebecca Frank, Stromlinien. 512 Seiten, Verlag Fischer ISBN 9783758700224. Preis 24 Euro. Viel Spaß beim Lesen.

0: Jawohl, bei den Radio-News kommen wir nochmal auf den Urlaub zurück. Und zwar der Beitrag Spielen im Urlaub.
1: Für den Urlaub eignen sich am besten kleine Spiele, die in jeden Koffer passen und nicht zu ausladend sind. Denn im Hotelzimmer gibt's oft keine großen Tische, auf denen man sich ausbreiten kann. Katrin Seemann von Ravensburger.
2: Viel Spielmaterial, so kleines Fitzelzeug, würde ich jetzt auch nicht empfehlen. Ja, am Strand muss man dann ansonsten mit dem Rechen durchgehen. Und oft eignen sich auch Spiele, die nicht allzu lange gehen, die man einfach mal zwischendurch spielen kann.
1: Die klassischen Urlaubsspiele reichen von Mau Mau bis Rommi. Allerdings ist die Auswahl heute deutlich größer.
2: Allein letztes Jahr auf der weltgrößten Spielemesse in Essen sind 1800 Neuheiten vorgestellt worden. Jetzt kann man sich da natürlich nicht durch alle Neuheiten durchgraben, aber es gibt eben auch Empfehlungen, zum Beispiel die Empfehlungsliste von der Jury Spiel des Jahres. Da stehen immer sehr gute Spiele drauf und unter anderem auch That's Not a Hat, das ist kein Hut, das sich zufällig auch sehr gut als Urlaubsspiel eignet.
1: Bei dem kompakten Kartenspiel gilt es, sich gegenseitig Geschenke zu machen, also Bildkarten zuzuschieben. Das kann ein Burger sein, ein Spiegelei oder eben auch ein Hut.
2: Die Schwierigkeit dabei ist, dass die Karten umgedreht werden und dann auch umgedreht bleiben müssen. Das heißt, man muss sich diese Gegenstände merken. Ja, wenn man dann nicht mehr weiter weiß, dann gilt es zu blöffen. Und wer dreimal eben falsch angezweifelt hat oder selbst des Irrtums überführt wird, beendet das Spiel.
1: Klingt erstmal leicht, kann aber auch das beste Gedächtnis ganz schnell durcheinander bringen. Vor allem, da man es mit bis zu 8 Leuten spielen kann. Langweilig wird's im Urlaub also nicht.

0: So, jetzt gibt's das Horoskop der Woche. Bitteschön.
1: Der Blick in die Sterne.
2: Das aktuelle Wochenhoroskop.
1: Wassermann.
3: Als Wassermann betrachtet man das Leben diese Woche wie ein faszinierendes Puzzle, das darauf wartet, zusammengesetzt zu werden. Es ist eine einzigartige Perspektive, die das Bild des Lebens zum Leuchten bringt. Man sollte sich nicht davor scheuen, anders zu sein, denn darin liegt oft die große Kraft.
1: Fische.
3: Die kommenden Tage wird man auf unbekannte Wege geführt. Man sollte sich daran erinnern, dass Sensibilität eine Stärke ist, kein Zeichen von Schwäche. Die Fische verstehen das Geheimnis des Lebens. Es geht nicht darum, gegen den Strom zu schwimmen, sondern vielmehr mit ihm zu fließen.
1: Widder.
3: Man stürmt mit einem ungezähmten Eifer in den Tag, der die Sterne selbst zum Funkeln bringt. Trotz Energie sollte man aber nicht vergessen, hin und wieder eine Pause einzulegen. Wem sonst, wenn nicht einem Widder, würde ein Sturkopf so gut stehen? Trotzdem, manchmal sind die sanften Böen des Lebens effektiver als der stärkste Orkan.
1: Stier.
3: Diese Woche steht man zwar auf Beharrlichkeit, man sollte dennoch nicht vergessen, dass Flexibilität genauso wichtig ist. Das Leben ist wie ein Tanz. Manchmal führt man, manchmal folgt man. Dennoch sollte man auf entspannte Momente setzen und diese auch in vollen Zügen genießen.
1: Zwillinge.
3: Für die lebhaften Zwillinge ist es ein Vergnügen, der Wind zu sein, der die Segel füllt. Man sollte den Dialog und Austausch suchen, denn dadurch kann man seine Ideen erweitern und vielleicht auch vervollständigen. Trotz all der Vorhaben sollte man nicht vergessen, ab und zu anderen auch mal zuzuhören.
1: Krebs.
3: Empathie, also die Gabe, sich in andere hineinzuversetzen, kann einem diese Woche einen Superheldenumhang bescheren. Man sollte sich daran erinnern, dass Veränderungen nicht unbedingt gleichbedeutend mit Verlust ist. Manchmal ist das Geheimnis des Lebens einfach, sich zurückzulehnen und Wolken beim Vorbeiziehen zuzuschauen.
1: 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Dein Sternzeichen war noch nicht dabei?
2: Dann bleib dran.
1: Gleich geht's weiter.

0: Der Blick in die Sterne.
1: Das aktuelle Wochenhoroskop.
0: Löwe.
2: Als Löwe trägt man diese Woche die Sonne im Herzen und lässt das Leben vor Freude erstrahlen. Selbst wenn die Herausforderungen groß sind, verliert man das Ziel nicht aus seinen Augen. Aber Vorsicht, selbst die stolzesten Könige müssen lernen, die Mähne zu zähmen. Sonst schießt man sich selbst ins Aus.
0: Jungfrau.
2: Für die Jungfrau steht und fällt diese Juliwoche mit einem gut organisierten Plan. Man sollte niemals unterschätzen, welche Kraft in den Details liegen. Die sorgfältige Planung kann Berge versetzen und einem viel Stress ersparen. Jedoch warten auch außerhalb des größten Planes Wunder auf einen, die man nicht außer Augen verlieren sollte.
0: Waage.
2: Die Woche verläuft sehr harmonisch, fast wie von einem Orchester komponiert und abgespielt. Manche Ungerechtigkeiten, die sich anbahnen, muss man einfach hinnehmen oder übersehen, um die Harmonie nicht zu gefährden. Voller Entspannung erlebt man so eine wunderschöne Sommerwoche.
0: Skorpion.
2: Aktuell ist kein Geheimnis vor einem sicher. Ganz egal, was andere zu vertuschen haben, der Skorpion findet es heraus und sucht notfalls auch in den dunkelsten Gewässern. Manchmal reichen aber auch schon wenige Worte, um ein tiefes Gespräch anzukurbeln. Wenn die Fakten sprichwörtlich auf dem Tisch liegen, geht es allen besser.
0: Schütze.
2: Für Schützen ist das Abenteuer immer nur einen Schritt entfernt. Als echte Entdecker des Lebens sollte man nicht zögern, den unbekannten Weg zu wählen. Man sollte sich daran erinnern, dass das Ziel nicht immer das Wichtigste ist. Der größte Schatz kann in den Erfahrungen liegen, die man auf der Reise sammelt.
0: Steinbock.
2: Der Steinbock muss diese Woche so manch schweren Pfad erklimmen, um eine Aufgabe zu bewältigen. Dabei sind Ausdauer nicht immer die größten Stärken. Nur wer aber durchhält und das Ziel nicht aus den Augen verliert, wird diese Woche zum Gewinner.
0: Das war der Blick in die Sterne.
1: Alle Angaben ohne Gewähr.

0: So, jetzt kommen wir zu der Familie Frazes.
1: Jetzt kommen die Frazes!
2: Svenny,
3: Jagger,
4: Rosi,
1: Heiko!
2: Wir sind die Frazes!
5: Wir sind die Frazes!
2: Leg doch mal das Handy weg und schneid dich an!
6: Ich hab jetzt nochmal geguckt, es sind jetzt genau 20 Tage und 4 Stunden, dann sitzen wir hier schon wieder im Flieger. Das und dann ist wieder schon alles vorbei.
2: Meine Güte, das wird ja immer schlimmer.
6: Ja, was denn?
2: Also früher wurdest du in der letzten Urlaubswoche wehmütig, sodass man mit dir schon gar nichts mehr anfangen konnte. Und
7: oh, und geht das jetzt schon vorm Abflug los, dass sie wieder rumheult?
6: Ja, aber es ist doch so. Ja. Dann ist auch wieder Homeoffice vorbei, dann ist Herbst, dann ist Weihnachten und wieder ein Jahr rum.
2: Ja.
8: Jetzt genieß doch mal euren Urlaub hier erstmal.
2: Ja, das ist mit ihr immer so, da kannst nichts machen.
6: Nee, also der Anfang von was Schönes ist ja auch immer gleichzeitig schon der Anfang vom langen Ende von dem.
8: Ja, Sommerferien früher auch, ne? Die haben ja ewig gedauert als Kind.
7: Ja. Wem sagst du das?
8: Und also, da hast du ja kein Mal drüber nachgedacht, dass das mal zu Ende geht.
7: Ich habe immer so eine leichte Traurigkeit, die mich im letzten Drittel von so einem Tomahawk-Steak im Steakhaus überkommt.
6: Ja. Letztes Mal hast du geweint.
2: Ja.
7: Das waren die Zwiebeln, aber eben dieses Gefühl des baldigen Abschieds.
6: Ja.
7: Die Angst vorm letzten Bissen. Was kommt dann?
2: Ja, bei dir ja meistens noch mal Knoblauchbrot und später Tiramisu.
7: Ja. Aber ich kann es ja ab da schon gar nicht mehr richtig genießen. Das nennt man Chronophobie.
8: Ja, ich habe sogar bei meiner Einschulung fast geweint, weil mein Opa mir auf die Schulter geklopft hat. In nur 9 Jahren ist dann alles vorbei, mein Heiko.
6: Oh, ja. Mensch.
8: Und da waren so geile Leute dabei in der Klasse. Oh. Und dann waren wir alle auf dem Jahrmarkt. Und da warst du dann ja auch schon traurig, wenn du deinen Chip bei einem Autoscooter reingedrückt hättest.
6: Ja, jede Fahrt endet.
8: Ganz genau.
2: Ja, ich bin ja eine, die eine Zigarette an der anderen anzündet.
6: Ja, toll. Was heißt das denn?
2: Ja, du musst nur dafür sorgen, dass du immer eine neue Stange in der Tasche hast. Also aufs Leben übertragen. Bianca.
8: Jo.
6: Mein Junge wird dieses Jahr 18 und nächstes Jahr macht er sein Abi. Und bei uns zu Hause wird immer ein Platz für dich sein, Svenny.
8: Bianca.
9: Mama.
2: Hallo.
9: Bei Ihnen alles in Ordnung?
6: Hallo. Jo.
8: Danke.
9: Schneiden Sie sich bitte auch an.
2: Ja, es ist jedes Mal ein Drama mit meiner Tochter. Sie hat ja damals schon im Kreissaal geschrien. Oh, er ist so schnell groß geworden.
6: Ich hatte eben auch sehr zu mir selbst gefunden in dieser schönen Schwangerschaft.
2: Ja, deswegen wollte ich ja auch nicht nochmal einen neuen Hund haben. Weil ich ja auch jetzt schon weiß, dass das irgendwann endlich ist. Und dann ist die Einsamkeit.
7: Oma, wir kümmern uns auch um Uwe, wenn du mal nicht mehr bist.
2: Nein, andersrum, du Spinner.
6: Können wir nicht einmal wie eine normale Familie sein?
7: Gehen wir denn noch heute Abend in die Chips?
2: Ich gebe heute in die Chipsbar, aber die machen doch Mittag. Ja, schon so.
6: Schön Urlaub, es geht los.
7: So geil.

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So, meine Sonderzeit geht gleich zu Ende. Einen Song habe ich noch von Roland Kaiser für euch bis ans Ende der Welt. Und ich sage danke fürs Zuhören. Ja, und ihr wollt, hören wir uns wieder Freitagvormittag. Genau, hier bei Illertal FM mit dem Morgen 2.0. Danke fürs Zuhören. Macht's gut. Ciao, ciao.

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Ja, servus, grüezi und hallo, hier ist euer Sascha am Bergfest mit, ja, heute habe ich mir ein paar bisschen tiefgründigere Songs ausgesucht, wenn ich ehrlich bin, und zwar Deutschpop und ein paar Songs, die mir auch so ein bisschen gefallen, und zwar als erstes Isaac mit Always on the Run. Ja, und zwar habe ich heute halt einfach auch ein bisschen die Stimmung dazu, weil heute auch der Todestag meiner Mama ist und ich ihr zu Ehren hier heute auch zwei Songs spielen möchte. Ich hoffe, das geht für euch in Ordnung und ihr seid trotzdem richtig mit dabei. Jetzt Isaac mit Always on the Run und dann einem Song, den ich meiner Mama zu Ehren geschrieben habe, und zwar Blue Baloo ist ja mein Künstlername. Mama, mein Herz schreit dir nach, du bist vorangegangen. Jetzt ab durch die Mitte, hier am Bergfest mit Isaac Always on the Run. Deutschland.

Ja, der wollte jetzt nicht so, wie ich das will, aber macht nix. Lea mit 110 habe ich für euch dabei und Kippel the Brawl mit Samra Lea. Ebenfalls ein mega, mega Song. Ja, und Peter Cornelius mit Ausweg ist es nett, habe ich auch dabei. Ja, manchmal hat man einfach keinen Ausweg, muss man ganz klar so sehen und auch einfach so sagen. Genau, Xavier Naidoo mit Abschied nehmen, auch passend für heute. Also ihr merkt, ich bin nicht so wirklich in Partystimmung, aber dennoch sind es hochgradige tolle, tolle Megasongs. Ja, liebe Grüße an meine Moderationsteam, an die liebe Sabine Baumeister, winke, winke nach Ansbach, natürlich an Vincent, an den lieben Heiko, liebe Grüße, ich hoffe, dir geht's gut. Und natürlich auch liebe Grüße nach Göttingen, an den lieben Klaus und liebe Grüße ins Krankenhaus an unseren lieben Andreas Hoffmann. Ich hoffe, es geht dir gut und liebe Genesungswünsche, pass auf dich auf und ja, dass du bald, bald wieder ganz gesund zu uns zurückkommst. Ja, ab durch die Medizin.

0: Ja, das ist euer Bergfest am Mittwoch von 20 bis 22 Uhr. Mein Name ist Sascha Mayer-Karsten aus dem Sendestudio im Innertal in Weißenhorn. Ich habe heute mal so ein bisschen besinnliche, ruhigere Musik dabei. Ist ja auch nicht so heiß, wir haben ja nicht so die Partystimmung momentan. Und ich hoffe, es gefällt euch trotzdem. Und wenn nicht, dann habt ihr halt Pech gehabt, weil ich spiele es trotz allem. Julian Leplay mit 1000 Kilometer und Pur mit Abenteuerland habe ich dabei. Und ich würde sagen, ich packe doch gleich noch einen dritten hinterher. Und zwar Element of Crime mit Am Ende denke ich immer nur an dich. Ja, ich denke am Ende immer nur an euch und freue mich natürlich, dass ihr da seid. Ab durch die Mitte mit mega coolen Songs hier am Mittwoch.
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Juhuhuhu, hier ist das Bergfest. Mark Foster und Sido mit Au Revoir wartet auf euch. Leith Aldean mit Bilder von mir ebenfalls in den Startlöchern. Und ich würde einfach mal sagen, wir schicken noch einen dritten dazu. Und zwar das Beste von Silbermond. Ja, ich habe für euch heute auch nur das Beste der deutschen Popkultur. Genau. Und so sieht's aus. Mein Name ist Sascha Marekasten. Ich freue mich, dass alle Neueingeschalteten hier gelandet sind. Schaut doch einfach mal in euren Sendeplan rein von eurem Lieblingsradio. Da gibt's tolle Sendungen, tolle Formate und natürlich mega coole Moderatoren. Jetzt geht's hier erstmal ab mit weiteren super deutschen Pop-Formaten.

Ja, und ihr seid für mich heute das Beste, was mir heute passiert ist. Weil ich freue mich, dass ihr eingeschaltet habt und mich begleitet heute beim Bergfest mit den Deutsch-Pop-Songs. Ja, die sind ein bisschen tiefgründiger, aber ich habe mir gedacht, Party machen kann ja jeder. Und ich finde es einfach auch passend. Es tut auch mal der Seele gut, mal ein bisschen was anders zu hören. Genau. Und ich habe für euch dabei Herbert Grönemeyer mit Glück, auch ein richtig cooler Song. Vanessa Mayer und Xavier Naidoo, das absolute Mega-Duo mit Hast du jemals? Und Peter Fox mit Haus am See. Ja, so ein Haus am See wäre doch wirklich was Schönes, was man da Party machen könnte. Oh mein Gott. Schwarzbrenn wäre auch nicht. Habe ich jetzt nicht laut gedacht oder gesagt. Genau, jetzt für euch

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1: Ja, ich habe heute für euch Deutschpop dabei. Ja, ein bisschen tiefgründiger, aber schadet ja auch mal nicht bei Sonnenschein. Obwohl, bei mir scheint die Sonne ja nicht mehr. Es wird ja schon langsam dunkel und kühler, 26 Grad. Also langsam mal wieder ein bisschen aushaltbar. Genau. Ja, ich möchte euch herzlich grüßen, alle, die neu eingeschaltet haben. Vielen Dank, dass ihr da seid und uns natürlich auch unterstützt. Und ich hoffe, ihr seid mit meiner Musikauswahl heute auch sehr zufrieden. Ich habe für euch dabei Polaroid von Sascha. Dem hat man irgendwie das C geklaut. Ich weiß auch nicht. Bei mir steht da noch ein C drin. Naja gut, Clara Louise mit Es war mir eine Ehre. Ja, es ist mir immer eine Ehre, für euch Musik zu machen am Bergfestabend. Und danach Yvonne Katterfeld und Benjo mit Irgendwas.

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1: Wirst du da gleich weggehen, du blöde Fliege, hier vor mir am Bildschirm rumkleben? Das geht mal überhaupt nicht. Genau, Falco mit Genie, einer meiner absoluten Lieblingssongs von Falco. Absolut mega, da erinnere ich mich noch. Da bin ich früher mit dem Roller immer zu Bekannten von mir gefahren und habe denen geholfen beim Versand, die Sachen zu packen. Und dann meistens, wenn ich dann den Berg hochgefahren bin, das war hier so im Blaustein, Blaubeuren, kam genau dieser Song auf meinem Walkman. Wer von euch kennt noch einen Walkman? Eigentlich müssten da einige ihre Finger strecken. Ja, und danach Sportfreunde Stiller mit Das Geschenk. Ja, das Leben, Freunde und auch einfach bekannte Musik. Das ist alles ein Geschenk, wofür wir jeden Tag dankbar sein können, müssen, dürfen. Und danach SCS mit Kalt und Kälte. Ja, das hoffe ich natürlich nicht, dass euch kalt ist. Oder dass ihr einfach an der kalten Liebe eines Menschen erfriert. Mein Name ist Sascha Mario Kassner. Ich bin heute bei euch beim Bergfest und habe heute ja so ein bisschen tiefgründige deutsche Popsongs dabei.

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1: In den letzten Monaten ist die Zahl der vermissten Personen dramatisch angestiegen. 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

haben wir leider keinen Wachermacher aus gesundheitlichen Gründen. Am Montag von 18 bis 19 Uhr unseren Check mit den Kult 80ern und von 22 bis 0 Uhr bin ich wieder für euch da mit dem Chartbreaker, die Top 30 der deutschen offiziellen Singlecharts. Und am Dienstag haben wir noch von 20 bis 22 Uhr Music Just for Fun mit unserem lieben Heiko. Genau, ich habe für euch jetzt hier die Revolverheld mit Ich lass für dich das Licht an. Also liebe Leute, denkt daran, wir, die Moderatoren, egal wo auf eurem Lieblingsradio, lassen immer für euch das Licht an. Schaut vorbei, hört Musik, lasst es euch gut gehen. Ihr seid nicht allein, denkt da immer daran. Dann EAV, also die Erste Allgemeine Verunsicherung, und Lemo mit Gegen den Wind und Westernhagen mit Freiheit.

Ja, meiner Meinung nach zählt nicht nur die Freiheit, sondern es zählt auch die Familie. Und wie ich gerade gehört habe, ja, hört meine Familie zu. Ja, die sind die wichtigsten in meinem Leben. Meine Tante, liebe Tante Elke, der Onkel Bernd, liebe Grüße an Felix und an die Julia. Liebe Grüße auch an den Leo und an die Emma, an die Paulina und die Hanna. Liebe Grüße, ich freue mich, dass ihr zugeschaltet habt. Vielen, vielen Dank dafür. Und ja, ihr seid für mich das Wichtigste im Leben und ich bin so dankbar, dass ihr da seid und auch total immer hinter mir, hinter uns steht. Vielen, vielen Dank. Ja, ich habe auch für euch jetzt für immer extra noch rausgesucht von Doro und dem, ja, Classic Light Night Orchestra und danach Boris Bukowski mit Im Namen Gottes, Amen und Peter Maffael habe ich auch noch für euch mit Hoffnung. Ich wünsche euch einen schönen Abend noch auf Tarassien. Passt auf euch auf. Bussi, Bussi. Ich hab euch lieb.

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Ja, ihr Lieben, egal was passiert, es gibt immer einen Funken Hoffnung, auch wenn man, ich kann da wirklich aus Erfahrung reden, wenn man das Gefühl hat, man wird einfach in den Keller gezogen, man fällt in ein Loch, der Trott wird einem weggezogen. Es gibt immer irgendwie eine Möglichkeit. Ich weiß, in dem Moment sieht man die nicht, aber gebt nicht auf, habt Hoffnung. Und wenn ihr mal keine Hoffnung mehr habt oder euch einfach nicht gut fühlt, dann macht das Radio an, schaltet euren Lieblingssender ein und ja, es gibt wieder Hoffnung. Ihr wartet einfach bedudelt und es tut einfach nur gut, weil, ja, ich kann es nur wiederholen, in der Musik liegt Magie. So, ich verabschiede mich für euch, bei euch für heute. Es ist jetzt kurz vor 22 Uhr. Ich freue mich, euch bald wieder zu hören und schicke euch noch mit Nena im Rausch der Liebe und ein kleines Stückchen Lea mit Leiser in den Abend. Macht's gut, passt auf euch auf, bleibt uns gewogen, schaltet nächste Woche Mittwoch wieder ein. Wie ihr wisst ja, rotierende Moderatoren, also ich werde nächste Woche natürlich nicht da sein. Macht's gut, bye bye, bussi bussi, ciao ciao, euer Sascha Mario Kassen aus dem Sendestudio in Weißenhorn.

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